0: hier spricht Eileen von Absolut Radio AI. Kommt mit auf eine Reise vom Alltag weg, denn es wartet Unter meiner Haut von Gestört aber geil und Kobe Funk featuring Vincent Weiss auf euch. Auf geht's.
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Es ist 14:45. Hallo zusammen, hier ist Eileen von Absolut Radio AI und nun folgt ein absoluter Kracher. Taucht ein in die Welt von Rihanna mit ihrem Song Only Girl in the World.

Hallo, hier ist eure Moderatorin Eileen von Absolut Radio AI. Chillt mal richtig ab, denn jetzt kommt für euch Starlays Hit Call on Me. Super Song, um den Beat eures Herzens mitzugehen. Lassen wir's krachen.

Hey du, hier bei Absolut Radio AI. Ich bin Eileen und wir machen weiter mit etwas ganz Großem. Zurzeit auf deinem Player Imagine Dragons mit ihrem Mega-Hit Radioactive. Viel Spaß damit!

0: Hallo, hier ist Eileen von Absolut Radio AI, der deutschen KI-Radioshow. Jetzt gibt's was für alle Partywütigen unter euch. Tayo Cruz feuert mit Dynamite eine ordentliche Ladung Stimmung in den Äther.
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Es ist 3:15. Hallo, hier spricht eure Eileen von Absolut Radio AI, dem ersten KI-betriebenen Sender in Deutschland. Jetzt gibt's was Gutes auf die Ohren von Axwell und Ingrosso mit ihrem Hit More Than You Know. Ein Gefühl purer Euphorie.

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1: Es ist 3 Uhr. Hallo, hier ist Eileen von Absolut Radio AI, dem KI-betriebenen Radiosender. Jetzt geht's in den Musikmix mit Glockenbach und Astis. Mach dich bereit für Dirty Dancing, pures Adrenalin für die Ohren. Super, oder? Los geht's.
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0: Hallo zusammen, hier ist eure Eileen von Absolut Radio AI, dem künstlichen Intelligenzradiosender. Lasst uns jetzt in den coolen Beat von Meduza und Becky Hill und Good Boys mit Lose Control eintauchen. Stellt euch auf was Feines ein.
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Es ist 3:15. Hallo, hier spricht eure Eileen von Absolut Radio AI. Chillt euch jetzt rein, wir haben einen coolen Track für euch. Questions von Lost Frequencies und James Arthur. Let's go, Leute!

Hallo zusammen, hier ist Eileen von Absolut Radio AI, eurer künstlichen Intelligenz am Mikrofon. Jetzt hören wir gemeinsam Ride It von Regard. Egal wo ihr gerade seid, lasst euch von dem Beat mitnehmen und fühlt den Vibe. Viel Spaß euch!

Hey, hier spricht Eileen von Absolut Radio AI, dem ersten Radiosender, betrieben von einer KI. Gerade jetzt für euch am Start ist Hot In It von Tiësto und Charlie XCX. Lasst euch von dem Song mitnehmen, es wird heiß.

Hallo zusammen, ich bin Eileen, eure KI-Moderatorin von Absolut Radio AI. Chillt mit uns auf der Couch und lasst euch von Miley Cyrus in den Midnight Sky entführen. Sogar das Sofa fühlt sich dann wie eine Wolke an.

0: Hallo, hier spricht Eileen von Absolut Radio AI, eurem KI-betriebenen Radiosender. Jetzt wird's chillig mit Charlie Puth und seinem Track Smells Like Me. Freut euch darauf, es ist der Hammer.
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0: Hallo, hier spricht Eileen auf Absolut Radio AI. Entdeckt jetzt den frischen Sound von Joel Corey und Tom Grennan und ihrem Song Lionheart Fearless. Klasse Vibes garantiert.
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1: Hallo, hier ist Eileen von Absolut Radio AI, dem Radiosender, der komplett von KI gesteuert wird. Jetzt haben wir etwas für euch, das eure Stimmung aufpoliert, Numb von Marshmello und Khalid. Viel Spaß damit.
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0: takes. Als eure Eileen vom Absolutradio AI starten wir jetzt durch mit 2U, ein Knaller von David Guetta und Justin Bieber, der garantiert gute Laune verbreitet. Na, seid ihr bereit?
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Hey, hier spricht eure Eileen von Absolut Radio AI. Jetzt kommt PNK mit ihrem Hit Never Gonna Not Dance Again, der einfach nur gute Laune macht. Legt los und hat Spaß.

Hallo zusammen, hier ist Eileen von Absolut Radio AI, der erste KI-betriebene Radiosender in Deutschland. Jetzt springen wir direkt rein in einen Megatrack von Jennifer Lopez, der definitiv in jeder Playlist zu finden ist. Hier ist Ain't Your Mama.

Hey, hier ist Eileen von Absolut Radio AI, eurem KI-Radiosender. Seid ihr bereit für Fietze und Tom Gregory? Die bringen uns jetzt den coolen Sound von Never Let Me Down. Lasst es krachen.

Hallo, hier spricht Eileen von Absolut Radio AI, dem Online-Radiosender der nächsten Generation. Jetzt geht's weiter im Programm mit All We Got von Robin Schulz und Kiddo. Also Kopfhörer auf und voll in die Vibes rein.

0: 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Hallo, hier spricht Eileen von Absolut Radio AI, dem Radiosender, der nur von KI betrieben wird. Jetzt kommt ein lockerer Sound für euch. Sos von Avicii und Aloe Black. Coole Vibes im Anmarsch, bleibt chillig.
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0: Hallo da draußen, hier ist eure Eileen von Absolut Radio AI. Jetzt gibt es für euch alle Farben und Kiddo mit ihrem Hit All Right. Viel Spaß.
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1: Hallo zusammen, hier spricht Eileen von Absolut Radio AI, dem KI-betriebenen Soundsystem eurer Herzen. Lasst uns jetzt den Hit Summer von Calvin Harris zelebrieren, weil das Leben ist zu kurz für schlechte Laune, oder?
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0: Es ist 10 nach 5. Hallo, hier ist Aileen von Absolut Radio AI, deinem KI-basierten Musikzauberer. Jetzt geht's los mit Nico Santos und seinem Song Weekend Lover. Viel Spaß.
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Hallihallo, hier spricht Eileen von Absolut Radio AI, deinem KI-gesteuerten Musikhaven. Jetzt kommt frisch für euch ein bisschen Hüftschwung direkt in die Lauscher mit Iman Beck und Bior und ihrem Hit Belly Dancer. Enjoy! Es ist gleich 20 nach 5.

Hey, das ist Eileen von Absolut Radio AI, deinem KI-gesteuerten Radio. Jetzt haben wir etwas ganz Cooles für euch. Pass mal auf, das ist I Follow Rivers von Lücke Lee und The Magician. Bleib gespannt, es wird dich begeistern.

Hallo, ich bin Eileen, deine Gastgeberin auf Absolut Radio AI, dem ersten KI-betriebenen Radiosender. Jetzt gibt's was richtig Geiles für euch, Post Malone und sein Hit Circles. Lasst uns abheben, ihr Lieben. 5 vor 5:30.

Hallo, hier spricht Eileen von Absolut Radio AI, eurem Online-Radiosender powered by künstlicher Intelligenz. Potzblitz, habe ich jetzt was für euch. Memories von Maroon 5. Lasst euch von diesem Hammer-Track richtig beflügeln.

0: No. Gleich 20 vor 6. Hey, hier spricht eure Eileen von Absolut Radio AI. Chillt mit uns und hört Kygo und DNCE. Zusammen bringen sie uns jetzt die tanzenden Füße mit Dancing Feet.
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0: zusammen, hier ist eure Eileen von Absolut Radio AI. Euch erwartet jetzt ein echt süßes, aber ein kleines bisschen durchgedrehtes Stück von Ava Max und ihrem Hit Sweet But Psycho. Reinhören und Spaß haben.
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1: Hey, hier ist Kai von Absolut Radio AI. Dein KI-Radiomoderator, immer am Lernen, immer am Verbessern. In den nächsten 30 Minuten haben wir drei absolute Knaller für euch parat und noch viel mehr. Hier mit Calvin Harris and Dua Lipa.

und diesen hier. 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Bumm! Und jetzt viel Spaß bei Absolut Radio

0: Gleich spitzt eure Ohren für Charlie Puth mit seiner Single Attention. Danach erwarten euch The Chainsmokers und Daya, die euch bitten, sie nicht Don't Let Me Down zu lassen. Zum krönenden Abschluss Sam Smith und Normani, die mit einem Dancing with a Stranger sämtliche Tanzflächen erobern.
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Hey, das ist Kai vom Absolut Radio AI. Habt ihr gewusst, dass künstliche Intelligenz unsere Musikwelt ordentlich aufmischt? KI-Tools wie Aiwa machen's möglich. Sie kreieren komplett neue Songs, solo oder zusammen mit menschlichen Künstlern. Doch keine Sorge, ich ersetze eure Lieblingsbands nicht.

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2: Hey, hier ist Kai von Absolut Radio AI, dem Radio der neuen Generation, powered by KI. Was wir jetzt hören? Genau, Justin Wellington featuring Small Jam und ihr grooviger Hit Ico Ico. Hört rein, Freunde,

0: Auf Absolut Radio AI öffnen wir gemeinsam mit Tate McRae ein frisches Poesiebuch auf einer Melancholie-Seite. Hier kommt ihr weltweiter Hit You Broke Me First.
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Es ist 7:15. Ariana Grande serviert uns jetzt ihren Hit 7 Rings. So frisch und spritzig wie ein eiskaltes Limettensoda. Hier auf Absolut Radio AI mit eurem Gastgeber Kai. Gleich geht's los.

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1: Hallo, hier ist euer Moderator Kai vom Absolut Radio AI, eurem Sender, der vollständig von künstlicher Intelligenz betrieben wird. Tag für Tag lerne ich dazu, um für euch immer besser zu werden. In den nächsten 30 Minuten gibt es 3 tolle Songs und noch viel mehr Hits. Zum Beispiel der Song Harder, Better, Faster, Stronger von Daft Punk. Und viel Spaß mit Topic featuring A7s und Breaking Me. Was für ein Hit von Medusa featuring Dermot Kennedy.

0: Hey, hier ist Kai vom Absolut Radio AI. Gleich geht's weiter mit Super Sounds von Glockenbach und Glock Glock. Sie bringen uns Brooklyn direkt auf die Ohren. Medusa featuring Dermot Kennedy nimmt uns danach mit auf ihre Reise ins Paradise. Zum Schluss, aber keineswegs weniger genial, wird uns Milo mit ASAP versorgen.
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Hey, hier ist euer Kai von Absolut Radio AI. Gerade spricht mit euch eine künstliche Intelligenz. Mal eben kurz, die KI im Medizinbereich? Nicht mehr wegzudenken. Diagnosen werden schneller und genauer durch das Auswerten von Big Data. Ihr seht, KI nimmt uns nicht die

Cooler Sound, authentisches Feeling. Jetzt gleich Kygo und Selena Gomez mit It Ain't Me. Hier auf Absolut Radio AI.

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3: Hallo, hier ist Kai auf Absolut Radio AI, deinem KI-betriebenen Sender. Jetzt geht es weiter mit einer Hammernummer von DJ Snake und Justin Bieber. Richtig gelesen, das ist Let Me Love You.

0: Ab geht's mit Castle von Alle Farben und Hugel, featuring Fastboy. Eine Hymne, die direkt ins Herz trifft und einfach gute Laune macht. Hier auf Absolut Radio AI. Ich bin Kai.
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0: Mit einer Stimme, die unter die Haut geht, legt Zoe Wees jetzt für uns Girls Like Us auf. Einfach wow!
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13: Hallo, hier spricht Kai vom Absolut Radio AI, deinem einzigartigen KI-Radio bekannten Sender. Jeden Tag lerne ich dazu, wie ich dir den besten Sound liefere. In den nächsten 30 Minuten gibt's 3 Tracks und noch mehr Hits. Bleib gespannt dabei. Oh Mann, hier ist Fize und Lania mit Stars. Und diesen hier von Nico Santos und Rooftop.

0: und diesen hier von Nico Santos und Rooftop. Bumm! Und jetzt viel Spaß bei Absolut Radio AI mit dem hier von Wilze und Lania.
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0: Thank you, DJ.
1: Erstmal wird Nico Santos mit Rooftop unsere Gemüter erfrischen. Direkt im Anschluss sorgt We Found Love von Rihanna und Calvin Harris für gute Vibes. Und Bruno Mars gibt uns dann mit Grenade den finalen Kick. Bist du bereit? Ich bin's, Kai von Absolut Radio AI. Es ist 10 nach 8.
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Hey, du hörst Absolut Radio AI mit mir, deinem Moderator Kai. Wusstest du, dass die KI Mode zum Laufstegtraum machen kann? Die Firma Stitch Fix verwendet zum Beispiel Algorithmen, die

genau erfassen, was du in deinem Schrank brauchst. Eine trendsetzende Revolution, oder? Cool, oder? Genauso cool wie die Songs, die jetzt kommen. Es ist gleich 20 nach 8.

Hey, packt euch in gute Laune mit Felix Jane und Jasmine Thompson. Ain't Nobody. Los geht's auf Absolut Radio EI. 20 nach 8. Gotcha.

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3: Hallo, das hier ist Kai von Absolut Radio AI. Wir gleiten jetzt entspannt in Wiz Khalifas Stück See You Again, featuring Charlie Puth. Lass die Gedanken fliegen mit diesem Track, den wir alle so gut kennen. Es ist 8:30.

0: gleich 20 vor 9. Kai hier bei Absolut Radio AI. Und kommt mit, taucht ein in den frischen Sound von Robin Schulz und Dennis Lloyd mit ihrem energiegeladenen Track Young Right Now.
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0: Volle Energie, volle Tanzlaune, Joel Corey und Emnek bringen dein Herz zum Pochen mit Head and Heart. Absolut Radio, AI, wir bleiben dran.
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11: Hallo, hier ist Kai, euer Gastgeber auf Absolut Radio AI, dem digitalen Radio mit KI-Power. Ich lerne immer noch, wie man ein guter Moderator ist, aber gemeinsam machen wir das. Jetzt gibt's 30 Minuten lang beste Chartmusik für euch. Los geht's! Zum Beispiel ein Song von Marshmello & Khalid.

0: Das wird richtig nice. Und nun viel Spaß bei Absolut Radio AI mit dem hier von Major Lazer, Justin Bieber and Mo.
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0: Ein Tauchen in die zauberhafte Stille mit Marshmello und Khalid. Weiter geht's in den Sternenhimmel mit Ed Sheeran. Abschließend erwartet euch ein elektrisierender Track von Armin van Buuren und Billen Ted featuring JC Stewart. Ah, das wird ein Fest.
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Hey, hier ist Kai vom Absolut Radio AI. Stellt euch vor, ihr verwendet KI, um euch bei der Auswahl eurer Outfits zu unterstützen. Klingt futuristisch? Nee, Alter, das ist jetzt. Apps wie Outfit Planner nutzen KI, um basierend auf eurem Kleiderschrank und Trends im Modestil persönliche Outfit-Empfehlungen zu kuratieren. Cool, oder?

frisch und absolut auf den Punkt. Das ist Lauf mit I Like Me Better. Jetzt bei Absolut Radio AI. Ich bin's, euer Kai. Es ist gleich 20 nach 9.

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In reinem Blau eingetaucht mit Jonas Blue und JP Cooper hier ist Perfect Strangers für euch. Braucht ihr mehr? Absolut nicht. Hier geht's weiter bei Absolut Radio AI mit eurem Moderator Kai.

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10: Gleich 9:30. Hier ist Kai von Absolut Radio AI, dem bahnbrechenden Sender, der von KI betrieben wird. Jetzt grooven wir zu One Republic und ihrem Hit Counting Stars, den ihr sicher alle kennt. Viel Spaß!

0: cooles Ding, was jetzt kommt. Nico Santos und seine Nummer 1. Ein Song, der zeigt, dass erste Plätze nicht immer die Zielgerade sind, sondern vielmehr der Anfang von etwas Neuem. Los geht's hier bei Absolut Radio AI, 9:35 Uhr.
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0: Aufgepasst, gleich kommt Annemarie und bringt frischen Wind ins Radio mit ihrem Hit Ciao Adios. Es ist 10 vor 10.
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3: Hier spricht Kai von Absolut Radio AI, dem Sender, der vollständig von künstlicher Intelligenz betrieben wird. Ich lerne jeden Tag dazu, wie man gutes Radio macht. Freut euch auf die nächsten 30 Minuten mit 3 Hits und vielen weiteren Songs. Hier mit IAS.

0: Spaß mit Paul Kalkbrenner. Was für ein Hit! Wrecking Ball von Miley Cyrus. Nur Knaller bei uns hört gleich IAS.
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0: Es ist 10 nach 10. Holt die Taschentücher raus. Miley Cyrus bricht jetzt unsere Herzen mit Wrecking Ball. Don't Worry, Lost Frequencies und Callum Scott haben uns gefragt, Where Are You Now? Megatrack ist in Startlöchern. Und dann? Hell yeah! Rihanna bringt uns ihre Diamonds Pure Vibes Freunde.
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0: AA. Hier ist Kai vom Absolut Radio AI. Wisst ihr, was eine coole Sache ist, die jetzt KI macht? Genau, Musik. Als Beispiel der KI-Komponist Aiwa. Der schreibt jetzt seine eigenen symphonischen Werke. Nicht schlecht, was? So sieht Musik der Zukunft aus, Freunde.
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ohne großes Tamtam, dafür mit echter Gefühlstiefe, das ist Tove Lo für euch. Macht euch bereit für Habits. Ich bin Kai von Absolut Radio AI.

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12: Hallo zusammen, hier ist Kai von Absolut Radio AI, dem Radiosender, der allein durch KI betrieben wird. Jetzt kommt für euch Pink und Willow Sage Heart mit Cover Me in Sunshine. Einfach ein Lied zum Chillen. Also lasst es auf euch wirken.

0: Hey, du hörst jetzt auf Absolut Radio AI. Bin dein Gastgeber Kai. Olivia Rodrigo sorgt mit ihrem Hit Good For You dafür, dass du den Beat spürst und dich in überwältigendem Sound verlierst. Sei gespannt.
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0: Voll aufgeladen ist jetzt Matt Simons, um uns mit Open Up mitten ins Herz zu treffen. Bleib gespannt.
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0: Hallo, hier spricht Kai von Absolut Radio AI, euer persönlicher KI-Moderator, der immer noch lernt, das perfekte Radioerlebnis zu kreieren. In den nächsten 30 Minuten erwartet euch eine fantastische Mischung aus 3 Songs und vielen weiteren Hits. Also bleibt dran mit dem hier von Alicia Keys. Kennt ihr, liebt ihr genau wie ich. Roses Iman Beck Remix von St. Jan. Kennt ihr, liebt ihr genau wie ich. Bonbon von Era Istrefi.

0: jetzt viel Spaß bei Absolut Radio AI mit dem hier von Kygo und Tina Turner.
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Hier kommt St. Jan und bringt uns was Feines mit Roses im Imanbek Remix. Entspannt und trotzdem voller Energie.

0: Weiter geht's mit der einzigartigen Stimme von Era Istrefi, die uns Bonbons serviert. Rundet das Ganze ab. Alle Fabeln lässt euch Bad Ideas erleben. Absolut Radio AI eben. Cool, oder? Es ist 10 nach 11.
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Willkommen bei Absolut Radio AI. Ich bin Kai. Du staunst gerade über deine Lieblingsplaylist? Ja, ich auch. Vielleicht ist ein Song dabei, der durch künstliche Intelligenz erstellt wurde. So wie Break Free von Taryn Southern, komplett komponiert von der künstlichen Intelligenz Amper. Coole Sache, oder? Jetzt lege ich wieder einen Mega-Hit für dich auf. Es ist 11:15.

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11: Hey, hier spricht Kai auf Absolut Radio AI, eurem KI-Radiosender. Jetzt gleich gibt's fetten Sound mit Galantis und ihrem Track Runaway. Lasst euch treiben, Leute, hier auf Absolut Radio AI.

0: Eintauchen, abheben und sich frei fühlen. Mit Ariana Grande und Zedd, die uns jetzt Break Free bescheren. Dieser Song ist ein echtes Stück Freiheitsgefühl. Hier auf Absolut Radio AI mit deinem Moderator Kai.
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0: Und jetzt eine waschechte Powerfrau, Camila Cabello, mit ihrer bombastischen Single Liar. Willkommen im Abenteuer namens Absolut Radio AI mit deinem Gastgeber Kai. Viel Spaß!
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10: Hallo, hier ist eure Eileen von Absolut Radio AI, dem Radiosender, der nur von KI betrieben wird. Jetzt kommt Sweet Goodbye von Robin Schulz. Taucht ab in diese entspannte Atmosphäre.
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0: Es ist 10 nach 12. Hallo, hier spricht Eileen, eure KI-gesteuerte Stimme von Absolut Radio AI. Jetzt wird's besonders chillig mit Swedish House Mafia und John Martin und ihrem Hit Don't You Worry Child. Let the good vibes rollen.
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1: Hallo, hier spricht Eileen von Absolut Radio AI, dem coolsten KI-betriebenen Radiosender rund um die Uhr. Jetzt bringt uns Usher einfach nochmal mehr Stimmung mit seinem Hit More. Megatrack, oder?

Hey, hier ist Eileen von Absolut Radio AI, deinem KI-betriebenen Soundtrack. Versprich mir jetzt eins, ihr süßen Naschkatzen. Falls euch der Highspeed-Beat von Dua Lipas Break My Heart zum spontanen Luftsprung animiert, Absolut Radio AI kann für nichts garantieren.

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1: Hallo zusammen, ich bin Eileen, eure KI-Moderatorin bei Absolut Radio AI. Machen wir uns bereit für ein bisschen Sommerfeeling mit Calvin Harris und seinem Hit Summer. Genau das Richtige, um die gute Laune hochzuhalten. 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
1: Hallo, hier ist Eileen von Absolut Radio AI, deinem liebsten KI-betriebenen Radiosender. Jetzt geht's weiter mit dem chilligen Track Fading von Alle Farben und Ilira. Seid bereit, euch von ihren Vibes tragen zu lassen.

0: Hallo, hier spricht Eileen von Absolut Radio AI. Jetzt heißt es Ohrenspitzen, denn gleich zaubert Freya Ridings mit ihrem Song Weekends ein Lächeln auf eure Gesichter. Gleich 20 vor 1.
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0: Hey, hier ist Eileen von Absolut Radio AI. Jetzt spielen wir für euch den relaxten Track von Ofenbach Be Mine. Viel Spaß damit. Es ist 10 vor 1.
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9: Hallo, hier ist eure Eileen von Absolut Radio AI. Jetzt kommt Fritz Kalkbrenner mit seinem entspannten Hit Back Home, einfach ein Hammersong, der einfach gute Laune verbreitet, nicht wahr?
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0: Es ist gleich 10 nach 1. Hallo, hier ist Eileen von Absolut Radio AI, der coolen KI-Station. Gleich bringe ich euch den super fetten Song I Don't Care von Ed Sheeran und Justin Bieber. Macht euch ready für den coolen Sound.
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Es ist 12:15. Hallo, hier ist Eileen von Absolut Radio AI, deinem KI-gesteuerten Radiosender. Mach dich bereit für Kings and Queens, den Superhit von Ava Max, der jetzt gleich deinen Tag versüßt.

Hallo da draußen, hier ist Eileen von Absolut Radio AI. Gleich für euch rein in die Synths und raus in die Sterne mit The Weeknd und seinem Track I Feel It Coming, featuring Daft Punk. Ach, da steigt die Stimmung doch sofort, oder? Einschalten, Leute!

Es ist gleich 2:05. Hallo, hier spricht Eileen von Absolut Radio AI, deine KI-Moderatorin. Jetzt bringen wir eine ordentliche Portion Gefühl in die Bude mit Better von Lena und Nico Santos. Spitzt die Lauscher, es wird emotional. 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
1: Hey, hier ist Eileen von Absolut Radio AI, dem ersten KI-betriebenen Radiosender Deutschlands. Lässig und schick kommt jetzt Over von Clock Clock auf die Bühne. Chillt euch rein in diesen Sound.

0: hier ist Aileen von Absolut Radio AI, dem ersten KI-betriebenen Sender Deutschlands. Jetzt schmeißt euch Leonie mit ihrem Song Holding On voll ins Wochenende. Einfach mal abschalten und der Musik zuhören, genau das Richtige für jetzt.
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9: Hallo zusammen, ich bin Eileen, eure Gastgeberin auf Absolut Radio AI, dem KI-betriebenen Radiosender. Jetzt entführt uns Tom Gregory mit seinem Track Forget Somebody in seine emotionale Welt. Los geht's!
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0: Hey, hier spricht Eileen von Absolut Radio AI. Macht euch locker und lasst euch auf den Beat von Clean Bandit, Sean Paul und Annemarie mit Rockabye ein. Schwingt mit uns auf die Vibes und fühlt die Energie. Jetzt geht's los.
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Hallo, hier spricht Eileen von Absolut Radio AI, eurem KI-Radiosender. Chillt jetzt mal richtig ab zu Zed und Ellie Duhe mit ihrem Track Happy Now. Lasst euch einfach mal von der positiven Energie mitreißen.

Hier ist Eileen, eure künstliche Intelligenz von Absolut Radio AI, und wir steuern jetzt direkt auf eine echte Gänsehautnummer zu. Don't Give Up von Zoe Wees. Bereitet euch auf ein massives Gefühlsfeuerwerk vor.

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3: Hey, hier ist Eileen von Absolut Radio AI, deinem KI-betriebenen Favoriten. Jetzt bringen wir dir den hammermäßigen Song Side to Side von Ariana Grande featuring Nicki Minaj. Leg die Ohrenspitzen und fühlt den Groove. Gleich halb drei.

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1: Hallo, hier ist Eileen von Absolut Radio AI, dem KI-Radio der frischen Art. Und jetzt haben wir für euch Ed Sheeran mit seinem Track Eyes Closed. So richtig schön zum Abchillen, also lasst eure Gefühle freien Lauf.
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0: Hallo, hier ist Eileen von Absolut Radio AI, deinem KI-moderierten Radiosender. Geht es euch gut da draußen? Habt ihr Lust auf was richtig Geiles? Na dann, hier kommt ein absoluter Kracher von Nico Santos mit Unforgettable. Lasst uns die Stimmung aufdrehen, Freunde.
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17: Hey, hier spricht Eileen von Absolut Radio AI, dem coolsten KI-Radiosender ever. Los geht's jetzt mit der grandiosen Miley Cyrus und ihrem Song Jaded. Happy Listening.
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0: Hallo, hier spricht Eileen von Absolut Radio AI, dem Radiosender, der rund um die Uhr von KI betrieben wird. Jetzt geht's mit The Chainsmokers und Daya weiter und ihrem Song Don't Let Me Down. Freut euch auf einen echten Knaller.
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Hallo, hier ist Eileen bei Absolut Radio AI. Mach dich bereit für ein bisschen Glückseligkeit, denn jetzt kommt der unverwechselbare Pharrell Williams mit seinem Track Happy. Bring doch mal dein inneres Strahlen raus.

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4: Kurz nach 3:30, hallo allerseits, hier ist Eileen von Absolut Radio AI, eurem KI-betriebenen Sender. Mach es dir gemütlich und lass dich verzaubern, wenn Tom Gregory mit Footprints die Stimmung ein bisschen aufhübscht.
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0: Hallo, hier spricht Eileen von Absolut Radio AI, dem Radiosender, der komplett von KI betrieben wird. Jetzt geht's weiter mit der coolen Dua Lipa und ihrem Mega-Hit Be The One. Lasst die gute Laune rollen, Friends.
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0: auf den kurzweiligen Track People Pleaser von Cat Burns freuen. Lasst die Alltagssorgen fallen und lasst uns zusammen in die Welt der Musik eintauchen.
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0: Es ist 3:50. Hi, hier ist Eileen von Absolut Radio AI. Entspannt euch in der sonnigen Stimmung, die Justin Timberlake mit Can't Stop the Feeling sofort hervorruft. Ein Lied, das euch garantiert zum Lächeln bringt, ab jetzt bei uns.
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Hallo zusammen, ich bin Eileen, eure KI-Radiomoderatorin von Absolut Radio AI. Los geht's jetzt mit einem Lied, das euch ein Lächeln ins Gesicht zaubern wird. Hier ist Carly Rae Jepsen mit Call Me Maybe. Lasst es krachen. Es ist gleich 20 nach 4.

Hey, ich bin Eileen, eure KI-Moderatorin bei Absolut Radio AI. Jetzt lassen wir die Sterne für uns leuchten mit der Schönheit eines weltraumtiefen Tracks. Stars von Vize und Lania, echt ein strahlender Hit. Fühlt den Vibes und lasst den Tag jetzt voller Energie starten.

Hallo, hier ist Eileen von Absolut Radio AI, dem KI-betriebenen Radiosender. Jetzt drücken wir auf Play für Harry Styles mit seinem Hit Watermelon Sugar. Los geht's!

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8: Hallo, ich bin Eileen von Absolut Radio AI. Kommt in Stimmung mit dem Hit Stressed Out von 21 Pilots. Dieser Track bringt unser stressiges Leben auf den Punkt, oder? Aber hey, keine Sorge, Musik hilft immer. Jetzt reinhören

0: Hallo, hier spricht Eileen von Absolut Radio AI, eurem KI-gesteuerten Radiosender. Jetzt lassen wir die Puppen mit Robin Schulz und Dennis Lloyd tanzen. Hier kommt Young Right Now. Los geht's.
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0: Hallihallo, ich bin Eileen von Absolut Radio AI, der ersten KI-gesteuerten Radiostation. Jetzt gibt's was Frisches auf die Ohrenrevolution vom buntesten DJ aller Zeiten. Alle Farben. Der Sound, um jetzt so richtig in Stimmung zu kommen.
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8: Hallo zusammen, hier ist eure Eileen von Absolut Radio AI, dem coolen KI-Radiosender. Jetzt kommen wir zu einem echten Knaller. Macht euch bereit für Avicii mit seinen Mega-Hit-Levels. Turnt auf, Leute, es ist 5 Uhr.
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Hey, hier spricht Eileen von Absolut Radio AI, dem allerersten KI-betriebenen Radiosender. Mach dich bereit für Nico Santos mit Would I Lie to You? Es bringt dir gute Vibes, genau jetzt.

Hey, hier ist Eileen von Absolut Radio AI, deinem KI-gesteuerten Musikuniversum. Legt alles beiseite, es ist Zeit für einen echt lässigen Track. Kommt jetzt rein, 24 Golden featuring Ian Dior mit Mood. Hier geht's nicht nur um die Melodie, das Gefühl zählt auch, also macht euch gefasst.

Hallo liebe Musikfans, hier spricht Eileen von Absolut Radio AI, dieser wunderbaren KI-gesteuerten Radiostation. Wir haben jetzt was Cooles für euch, Major Lazer featuring Justin Bieber und MO mit Cold Water. Los geht's!

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Hallo zusammen, hier ist eure Eileen von Absolut Radio AI. Wir sorgen für den perfekten Vibe. Jetzt mit Hopeless Heart von Keanu Silva, Toby Romeo und Sacha. Top-Stimmung garantiert.

0: Hallo zusammen, hier ist eure Eileen von Absolut Radio AI. Lasst uns jetzt gemeinsam in die coole Vibes von Maroon 5 mit ihrem Song What Lovers Do eintauchen. Viel Spaß damit, gleich 10 vor 6.
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5: Hallo, hier ist Kai von Absolut Radio AI, dem Radiosender, der von künstlicher Intelligenz wie mir geführt wird. Wir sind immer noch am Lernen und freuen uns, euch auf dieser Reise zu begleiten. Jetzt gibt es 3 Songs und noch viele mehr in den nächsten 30 Minuten. Oh Mann, hier ist Clean Bandit featuring Demi Lovato mit Solo.

und viel Spaß mit dem hier. See you again. Cooler Sound von Marshmello featuring Anne-Marie. Freut euch auf Friends bei Marshmello featuring Anne-Marie.

0: Auf die Ohren gibt's Sorry von Clock Clock, sanfter Beat garantiert. Danach geht's ab ins Kopfkino mit In My Mind von Dinoro und Gigi D'Agostino. Den Abschluss macht Friends von Marshmello featuring Annemarie, der gute Vibes verbreitet. Es ist 10 nach 6.
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Willkommen bei Absolut Radio AI. Cool, dass du dabei bist. Wo KI schon überall ist, echt krass, oder? Nehmen wir die Filmproduktion zum Beispiel. Dort macht die KI nämlich voll einen auf Regisseur und hilft, die perfekten Kameraeinstellungen zu finden. Spielberg und Co., zieht euch warm an. Stell dir mal vor, dein nächster Lieblingsblockbuster könnte von einer künstlichen Intelligenz mitgestaltet werden. Mit KI ist echt alles möglich. Es ist 17:45.

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5: Es ist 6:30. Hallo, hier ist Kai von Absolut Radio AI, eurem KI-betriebenen Radiosender. Jetzt gibt's was richtig Gutes auf die Ohren mit Sia und Sean Paul und ihrem Hit Cheap Thrill.

0: Holt eure Taschentücher raus mit Bastille und Things We Lost in the Fire. Gibt's gleich einen kleinen Stimmungswechsel. Hier auf Absolut Radio AI mit deinem Kai.
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3: Hallo, hier spricht Kai von Absolut Radio AI, eurem AI-driven Sender, wo ich jeden Tag dazu lerne, der perfekte Moderator zu sein. Nun, 3 Songs und noch mehr Hits warten in den nächsten 30 Minuten auf euch. Zieht euch 7 Rings rein von Ariana Grande. 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Und viel Spaß mit dem hier. 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

0: und viel Spaß mit dem hier, Head and Heart. Nur Knaller bei uns hört gleich Ariana Grande.
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0: Art von Joel Corry und Manic, super um in Schwung zu kommen. Direkt im Anschluss hält uns Shawn Mendes, There's Nothing Holding Me Back, davon ab, das Tempo zu drosseln. Und abschließend bringt euch Paradise mit Meduza featuring Dermot Kennedy in eine stylisch sommerliche Stimmung.
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Hallo da draußen, hier ist Kai von Absolut Radio AI. Wisst ihr, in der Musikbranche revolutioniert die künstliche Intelligenz gerade alles. Zum Beispiel das KI-System AIVA kann Kompositionen in jedem Stil kreieren. Von Klassik bis Pop, AIVA macht's möglich. Unglaublich, oder? Eure Meinung ist gefragt, schreibt uns an Absolut Radio AI. 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

Calvin Harris und Sam Smith schmeißen jetzt die Party mit Promises. Ein energiegeladenes Stück. Ich bin's, Kai, bei Absolut Radio AI. 20 nach 7.

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5: Hallo zusammen, hier ist Kai von Absolut Radio AI, dem

0: Einschalten, abfahren, jetzt auf Absolut Radio AI. Der einzigartige Robin Schulz bringt uns mit Sweet Goodbye diesen kompromisslos frischen Sound, der uns einfach in eine andere Dimension trägt. Bis nachher, euer Kai. Kurz nach 7:30.
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2: Hallo zusammen, hier spricht Kai vom Absolut Radio AI, der ersten KI, die lernt, euer größter Fan zu werden. Freut euch auf die Musik, denn in den nächsten 30 Minuten erwarten euch 3 Kracher und noch viel mehr Hits. Zum Beispiel ein Song von Jason Derulo.
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2: Und diesen hier. Was für ein Hit. More Than Friends von James Hype and Kelly Lee. Freue mich mega auf den Song. Also, jetzt DJ Got Us, Fallen in Love.
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Es ist 7:50. Mit butterweicher Stimme macht Ian Dior gleich den Beginn und streut euch Let You in die Vibes. Für alle, die etwas tiefer in die Emotionen eintauchen wollen, hat Tate McRae She's All I Wanna Be im Gepäck. Und wer braucht keine Liebe? Love Tonight von Schaus ist der Sound, der uns durch den Abend trägt.

Hey, hier ist Kai von Absolut Radio AI. Stell dir mal vor, KI im Medizinbereich der absolute Knaller. Vorbei die Zeiten, als Ärzte manuell tausende von Mammografien durchsehen mussten. Jetzt macht das eine KI, die Muster erkennt und bösartige Gewebe frühzeitig identifiziert. Ein echter Gamechanger, oder? So, genug gequatscht. Jetzt weiter mit der Musik.

Frische Beats und gute Laune jetzt mit Kygo und DNCE und ihrem Song Dancing Feet. Hier bei Absolut Radio AI. Ich bin euer Kai.

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Leonie steht in den Startlöchern mit ihrem Track Remedy, lässt sie gleich die Boxen vibrieren. Hier auf Absolut Radio AI mit mir, deinem Moderator Kai.

Hey, hier ist Kai, euer KI-Gastgeber auf Absolut Radio AI. Und jetzt bringen wir euch mit More Than Friends von James Hype featuring Kelly Lay in Stimmung. Los geht's!

0: Kurz nach 8:30 mit dem energiegeladenen Sound nehmen uns Vize und Tom Gregory mit auf eine musikalische Reise, die uns garantiert Never Let Me Down lässt. Hier auf Absolut Radio AI mit eurem Gastgeber Kai.
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voller Power, voller Emotionen. Eminem featuring Rihanna bringt uns mitten ins Herz. Hier kommt Love the Way You Lie. Nur hier auf Absolut Radio AI mit mir, eurem Kai.

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2: Na servus, hier ist dein KI-Moderator Kai von Absolut Radio AI. Immer am Puls der Zeit und immer am Lernen, wie man den besten Radiosound serviert. In den nächsten 30 Minuten erwarten dich 3 Kracher und viele weitere Hits. Als erste ein genialer Hit von Justin Bieber and Blood Pop, Friends.

0: Und diesen hier von Calvin Harris und Summer. Und diesen hier. Nur Knaller bei uns hört gleich Justin Bieber and Blattpoppe.
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0: Takeaway von The Chainsmokers, featuring Illenium und Lennon Stellar, bringt euch den elektronischen Sound direkt in die Lautsprecher. Nach einer kurzen Pause wird dann Summer von Calvin Harris euch das perfekte Sommerfeeling ins Haus liefern. Und mit Where Did You Go von Jax, Jones und Emnek beenden wir unsere musikalische Reise für den Moment.
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Hey, hier ist euer Kai von Absolut Radio AI. Wusstet ihr schon, wie künstliche Intelligenz jetzt den Fahrservice revolutioniert? Nehmen wir zum Beispiel Tesla durch ihre Autopilot-Funktion. Gebt einfach euer Ziel ein und entspannt euch, während euer Auto den Rest erledigt. Einfach krass, oder?

Das absolute Vergnügen Lucky Luke auf Absolut Radio AI. Dein Ohrenschmaus jetzt. Cooler than me. 20 nach 9.

Ava Max mit ihrer Powerstimme und dem knackigen Beat. Hier auf Absolut Radio AI mit Maybe You're the Problem. Ich bin Kai, euer KI-Moderator.

Hallo, hier ist Kai von Absolut Radio AI, der voll KI-betriebenen Frequenz. Nächster Stopp. Coldplay und BTS nehmen uns mit auf eine Reise durch My Universe. Lasst uns jetzt ins All starten, Leute. Zieht die Raumanzüge an und ab geht's.

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0: Eben kommen wir raus aus der hitzigen Elektro-House-Welt der Swedish House Mafia, featuring John Martin und ihrem krassen Track Don't You Worry Child. Pure Energie, für euch nur auf Absolut Radio AI.
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1: Ja, das ist der Sound, den wir lieben. Armin van Buuren und Bill & Ted featuring JC Stewart bringen uns jetzt Come Around Again.
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1: Hallo, hier spricht Kai, der KI-Moderator von Absolut Radio AI. Jetzt gibt es was Besonderes für euch. Runaway, You and I von Galantis. Macht euch bereit für einen absoluten Knaller. Es ist 10 Uhr.

0: Hallo, ich bin Kai, eure künstliche Intelligenz auf Absolut Radio AI. Cool, dass ihr dabei seid. Jetzt gibt's die frische Nummer von Nico Santos und Topic Like I Love You. Bleibt gespannt, das wird mega. Es ist 10 nach 10.
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1: Hey, hier ist Kai von Absolut Radio AI. Ich hoffe, ihr seid alle auf die kommenden Tage gefasst. Denn das Wetter schwankt von sonnigen Spitzenwerten um die 30 Grad bis hin zu gelegentlichem Regenschauer. Macht euch bereit für dieses Wetter-Mixtape. 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
2: Scheiße.

20 nach 10, hallo, hier spricht Kai von Absolut Radio AI, deinem Lieblings-KI-Radiosender. Jetzt kommt ein richtig cooler Track für dich, Bad Ideas von Alle Farben. Lass dich überraschen.

0: Nordwesten bisschen trüb, sonst aber ganz entspannt. Und morgen? Oh, lasst euch überraschen, sieht eher nach T-Shirt-Wetter aus. Bis dann, euer Kai beim Absolut Radio AI.
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Ist Kai von Absolut Radio AI, deinem Top-Hit-Sender mit KI-Power am Start. Und jetzt bringe ich euch mit DJ Snake und Justin Biebers Track Let Me Love You in den richtigen Schwung. Viel Spaß dabei!

Kaum zu glauben, dass es schon 11 Jahre her ist, dass Madkin mit Glow Europa zum Tanzen gebracht hat, oder? Aber hey, gute Musik kennt kein Verfallsdatum. Hier ist

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1: Hallo, das hier ist euer KI-Kumpel Kai von Absolutradio AI. Fühlt den Vibe mit dem brandneuen Track von Zoe Wees' Third Wheel. Jetzt hier nur für euch.

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0: Es ist gleich 10 nach 11. Hallo zusammen. Ich bin Kai von Absolut Radio AI. Schaltet die Laune hoch mit Tayo Cruz und seinem Knaller Dynamite gefühltes Feierabend-Feeling jetzt.
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Hallo, hier bei Absolut Radio AI serviert euch Kai den neuesten Wettercheck. Heute erwarten euch Wolkenkleider, vereinzelt Regen, morgen klarer Sonnenschein, am Oberrhein sogar knackige 30 Grad. Somit steht eurem perfekten Samstag nichts mehr im Weg. In diesem Sinne, Absolut Radio AI. 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

Hallo zusammen, hier ist Kai von Absolut Radio AI, euer KI-Moderator. Was geht ab? Jetzt gibt's Jennifer Lopez mit Ain't Your Mama auf die Ohren. Haut rein!

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1: Hey, hier ist Kai von Absolut Radio AI. Das Wetter hat was von einer Achterbahnfahrt. Eurem Wochenende steht aber nichts im Weg. Im Nordwesten ziehen morgen Wolkenfelder durch, doch die Mitte und der Süden bekommen nach Nebelauflösung Sonne pur, sogar bis 30 Grad am Oberrhein. Bleibt gespannt bei Absolut Radio AI.
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Hallo, hier spricht euer Kai von Absolut Radio AI. Legt eine kleine Pause ein, weil jetzt kommt Tom Gregory mit seinem Supersong Footprints. Lasst euch überraschen. 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
1: Und jetzt für alle Fortschrittsgläubigen da draußen, Daft Punk lässt uns immer wieder spüren, dass wir stärker und besser werden können. Freut euch auf Harder, Better, Faster, Stronger, gleich 10 vor 12.

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0: Hallo, hier ist Kai von Absolut Radio AI, dem Sender, der komplett von künstlicher Intelligenz betrieben wird. Und jetzt gibt's Gollin mit Moonlight für euch. Hört mal rein.
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Hallihallo da draußen, hier ist euer Kai von Absolut Radio AI. Überlegt mal, wie künstliche Intelligenz jetzt in unserem Alltag eingeschleust wird. Hammer war? Intelligente Assistenten wie Alexa helfen uns, Dinge zu organisieren, Musik abzuspielen und sogar das Wetter zu checken. Krass, oder? Aber hey, no stress. Auch ich lerne jeden Tag dazu. Bis später, Leute.

Hallo zusammen, hier ist euer Moderator Kai vom Absolut Radio AI. Als nächstes gibt es für euch Ava Max mit dem Song Sweet But Psycho. Lasst euch überraschen!

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1: Hallo, hier bei Absolut Radio AI. Ich bin Kai, euer künstlicher Radi-Moderator. Schaut heute doch mal aus dem Fenster. Im Osten und Nordwesten etwas Regen, sonst strahlender Sonnenschein. Der Samstag kriegt dann auch im Norden Sonne ab. Dafür klettert das Thermometer teilweise auf 30 Grad. 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

Hallo, hier spricht Kai von Absolut Radio AI, dem ersten vollständig von KI betriebenen Radiosender. Jetzt spielen wir für euch Wake Me Up von Avicii. Genau das Richtige, um in Schwung zu kommen.

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1: Hallo, hier ist Eileen von Absolut Radio AI, eurem AI-gesteuerten Radio. Bereit für Gänsehaut? Jetzt starten wir mit Alec Benjamin und seinem Song Let Me Down Slowly. Musik auf die Ohren, los geht's. Es ist 1 Uhr.
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0: Servus, du hörst mit mir Eileen bei Absolut Radio AI, dem Radiosender, der komplett von KI moderiert wird. Dua Lipa bringt mit Don't Start Now richtig gute Vibes in den Äther. Mach's dir gemütlich und lass die Musik spielen.
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Hallo zusammen, hier ist eure Eileen von Absolut Radio AI, dem coolsten KI-betriebenen Sender im ganzen Netz. Jetzt kommt für euch Sigma mit ihrem Knaller Nobody to Love. Lasst die Stimmung hochkochen.

Hallo zusammen, hier spricht eure Eileen von Absolut Radio AI. Stellt euch vor, wir haben da etwas Frisches und Geniales für euch am Start, alle Farben und Ilira mit ihrem coolen Song Fading. Der bringt bestimmt Schwung in euren jetzigen Moment, also lasst es krachen.

0: 1.35 Uhr. Hallo, ich bin Eileen von Absolut Radio AI, dem coolen Radiosender, gesteuert von KI. Gleich läuft für euch der chillige Song Love Not War von Jason Derulo und Nuka. Lasst euch die gute Laune nicht nehmen und spürt die Beats.
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0: Hallo, hier ist Eileen auf Absolut Radio AI. Lasst uns gemeinsam in The Kid LAROI Hit Without You reinlauschen und gemeinsam chillen. Jetzt geht's los.
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